Hallihallo, wunderschönen guten Abend. Ja, ich weiß, es ist ein bisschen später geworden und ich musste mich auch gerade noch irgendwie hier ein bisschen umorientieren auf der Technik. Und, ja, ich würde mal sagen, auf jeden Fall ist die Maschine hier gut geladen, läuft prima und ja, ich würde mal sagen, herzlich willkommen zu Klangarten Live, kurz nach 20 Uhr. Ein Donnerstagabend ist dann sozusagen die Sendung für die Woche. Ihr wisst ja, hier werden Sendungen auch mal munter, flockig wiederholt. Und auch mehrfach in der Woche. So, dass ihr einfach mal auf der Homepage ein bisschen nachschaut, was denn hier so alles läuft. Die Homepage ist modul303.com. Das aktuelle Programm findet ihr auf LibreTime

Niederlanden nach Neukölln. Mehr oder weniger dort sind Tabotago zu Hause. Und ja, ich würde mal sagen, hier ist wieder ein neues Album veröffentlicht. Allerdings ist dieses hier schon etwas eher erschienen. Es ist eben The Neukölln Concerts. Bernhard Lust, Heinrich und Freunde sind eben diejenigen, die sich hinter Tabotago verbergen. Hin und wieder hören auch ein paar Mitglieder der Formation Reichenhall. Interessant, was sie hier so alles zusammenspielen. Das sind die Recursive Streets of Neukölln.

ein weiterer Ausschnitt aus dem Neukölln-Konzert von Tabutago. Brötinger's Tabula. Aber ganz ehrlich, Leute, das schreit doch förmlich nach einem

Wer also mehr vom Neukölln-Konzert hören möchte, dem empfehle ich natürlich dann ab Sonntag das Album der Woche. Und Remi hat zusammen mit Decker ein neues Album auf den Markt gebracht. Wellness, würde ich sagen, heißt es. Ich hoffe, ich habe es richtig ausgesprochen. Und das ist ein Ausschnitt aus dem Track The Rendezvous.

Hallo und willkommen zu There's More Music. Heute habe ich experimentelles, dystopisches, harmonisches, alles Mögliche so durcheinander. Viel von irgendwelchen Christians und von einer Frau, die sich mit dem Thema Männer beschäftigt, was ja zurzeit auch alles irgendwie in aller Munde ist. Aber los geht's mit Sonic Research Society vom neuen Album Observers, das Stück New Energy Industry.

Und weiter geht's mit Mu, mit Christian Fiesel und Jack Kerratz. Das Stück Under a Bridge von einer ziemlich dystopischen Postcard from the End.

Und hier vom Album Songs for Traveling das Stück Idea from Parsing von Kellerkind Berlin.

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Den Rausschmeißer macht heute das Kellerkind Berlin, also Icke. Und er schmeißt euch raus mit dem Stück Durchreise von Kellerkind Berlin. Gut, war ein bisschen experimentell durcheinander heute, aber ich denke, das war okay. Und ich freue mich auf euch, wenn ihr nächsten Sonntag wieder dabei seid, wenn der Christian euch etwas vorspielt. Also, macht's gut. Ciao.

0: Einen wunderschönen guten Abend. Donnerstag, Kleinanzeiger 10, großer irgendwo hinter der 12. Die Musik ist auch bekannt, die läuft jede Woche um diese Zeit hier bei Eurosonic. Und die sagt aus, dass es ad libitum Zeit ist. Zeit für die beiden letzten Stunden des Donnerstags. Herzlich willkommen. Das bedeutet hoffentlich nicht nur Frankreich-Marokko beim Fußball, sondern auch ein Ohr hier bei uns. Mit Musik von Ali und Fila dabei ist Fairy Tale, Chet Emmons, Rob Papen, Ron Boats, FD Project, Boris S. G., Picnic Boy und Andrea Cicecki. Ein paar andere Namen mal, ja. So, das Ganze jetzt knapp 2 Stunden und zur Halbzeit kleine Pause mit Veranstaltungshinweisen, was sonst, ihr wisst das ja. Ein extra Gruß natürlich an alle, die zum ersten Mal dabei sind. Offiziell.
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0: Genau. Und ihr wisst genau, was ihr tut.
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0: Jawohl, und das Ganze startet jetzt mit Ali and Fila with Fairy Tale. The Other Shore heißt das Album aus dem Jahre 2014 und Nubia, und zwar die lange, die Extended Mix Version. Auf geht's mit Boom Boom.

Ali und Fila. Fairy Tale hat's mitgemacht. The Other Side, nee, The Other Shore. Das Album 2014 entstanden und Nubia Extended Mix lief hier zu Anfang. 20. So, einmal 20 am Anfang reicht. Für die anderen Transing-Sachen am Stück gibt's Transgummi am ersten Samstag des Monats. Jetzt Red Evans aus den Niederlanden, Wanderer of Time. Der Track heißt Kaspra.

Eins muss man ausspielen. Wanderer of Time, das Album und Gaspra, der Track aus 2016. So, das hier habe ich gefunden. Bei YouTube gibt es auch bei Bandcamp und ist aus dem Jahr 2022 ein Tribute-Stück für Klaus Schulze. Aufgenommen am 14. Mai im NetLab Eindhoven, 14. Mai 22. Keine geringeren keine geringeren als eben Rob Papen, Peru in Klammern, und Ron Boots, alles was mit Groove zu tun hat, haben den Track eingespielt. Titel Schulze Beyond.

0: Farben Runboats aus den Niederlanden zu finden bei Bandcamp und bei YouTube. Schulze Beyond heißt der Track. Und jemand, der schon sehr oft mit gerade Runboats zusammengearbeitet, zusammen musiziert hat, ist Frank Doritke. Kommt gar nicht weit entfernt von mir hier aus dem lieblichen Flecken Dienstlagen und firmiert unter dem Synonym Künstlername FD Project und hat 2023 ein Album gemacht, The Cave of All Truth, und das gleichnamige Stück. Ich glaube, das ist auch nur ein Track da drauf. Das ist so eine digitale CD bei Bandcamp zu finden, FD Project.
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Dorit Gell. Er spielt eine herrliche Gitarre und hat's auch elektronisch voll drauf. Ich finde ihn gut. FD Project The Cave of All Truth. Gleichnamiger Track zu finden bei Bandcamp. Und wer zu Ende hören will, das sind noch 2 Minuten. Ab zu Bandcamp und dort reingelauscht, runtergeladen und ein bisschen dem Künstler zukommen lassen. Das geht da nämlich. Jawohl. So. Die Musik von Stevie Bissett, die signalisiert uns Halbzeit. Ich mache mich wie immer auf dem Weg zur Schallwende-Seite. Schallwende.de heißt die Webseite und da gibt es eine Rubrik, die nennt sich Termine und da schaue ich immer rein. Es mag vielleicht noch viel mehr geben und bin ich mal mutig und sage, das Wichtigste steht da drauf. Was ist denn wichtig? Was ist wichtig? So, das Grillfest ist hinter uns. Vor uns liegt die Atelierroute im wunderschönen Sellingen in den Niederlanden. Da gibt es Ausstellungen von allem Möglichen, was Kunst betrifft. Und zu der Kunst, die dort zu bestaunen ist, gehört auch elektronische Musik. Jawohl. Und zwar am 1.8., am 2.8., Samstag und Sonntag. Von 10 bis 17 Uhr jeweils Eintritt frei und an diesmal leider nur 4 Stellen, sonst waren es mal 5. An 4 Stellen gibt es die Mannequin 5, Mangel Schönwälder, Frank Rothe, Michael Menze, Bas Brockhaus, der das Ganze wunderbar organisiert und meine einer Detlef Keller. Wir spielen da, wir machen da Musik, wenn nichts dazwischen kommt und wir hoffen auf vernünftiges Wetter. Weil wir haben da schon sehr oft gespielt und alles Mögliche erlebt. Auf einmal war das Pavillon, der Pavillon und das Dach zur Seite geschoben. Musste ich wieder zurückholen. Also was war schon witzig. Es lohnt sich. 1.8., 2.8., 10 bis 17 Uhr, Eintritt frei. Sellingen in den Niederlanden. Ich sage mal Höhe Papenburg, links rüber, nicht weit hinter der Grenze. 15.8. Electronic Circus Festival. Zum letzten Mal 2026 in der St. Johann Kirche in Lemgo. Medis ist dabei als Top-Act, dann Foxtails aus der Schweiz, Stefan Erbe aus Hagen, Electronic Visions, weiß nicht, wo die herkommen, und andere steht da auch noch. Electronic-Circus.net, da gibt es mehr Informationen, was es kostet und wann es losgeht und überhaupt. 15.8., 16.8. Ein Konzert mit Globotom, Atelierkirche in Hüttenberg-Volpertshausen. Okay. Das ist, ich muss gerade gucken, Eintritt frei, Konzert findet im Rahmen der Eröffnung einer Fotoausstellung statt. Aber Globotom, ich glaube, der auch bei der Preisverleihung. Jawohl, 15 bis 17 Uhr spielt er da am 16.8. am Sonntag. Okay. Michael Brückner in Warendorf im Zwischenraum. Ah, da war schon mal was. Ich erinnere mich. Am 5.9. spielt er da von 20 bis 22 Uhr. Eintritt ist frei. Es gibt nur 40 Plätze. Ist ja halt ein Zwischenraum. Wahrscheinlich ein kleiner Zwischenraum. Allerdings wird um eine Spende gebeten zwischen 10 und 15 Euro. Das ist auch gut, dass man sich die Spende wünschen kann. Naja, versuchen kann man es. Also, 5.9. Konzert mit Michael Brückner in Warendorf. So, dann gibt es das Techno-Wochenende mit Live-Jam für Musiker am 12. und 13.09. Das ist jeweils hier angekündigt von 13 bis 22 Uhr. Wahrscheinlich im Workshop ein Kurs, der kostet 85 Euro für beide Tage. Der Live-Jam ist am Samstag 19 Uhr geplant und für alle Besucher frei. Informationen. Werkhaus Krefeld, da findet das Ganze statt. Freiraum 21 nennt sich das Ganze. Naja, wie gesagt, die Daten gibt es ausreichend und günstig. Schallwende-Seite. Awakenings in Rugeley mit Ian Body, Swansea, Gion Palma, 15 englische Pfund und zwar am 26.09. 18 Uhr, ab auf die Insel. So, eLife, 10.10. Da, wo es immer ist, oder in der letzten Zeit immer ist, der Stolen Dance, ist der Saal in Oschott in den Niederlanden mit
Misha mit Frank Doritke. Wer also ihn live hören will, der gerade spielte, dann ab nach Orschott. Mit dabei ist Max Schiefele, Maxes, Axel Stupplich, der viel mit Maxes auch zusammenarbeitet. Diesmal sind die beiden aber wohl solo dort. Und Jerome Fröse, Top Act, 39 Euro. Der Preis, Anpfiff, immer so um die Mittagszeit. Na, es gibt also noch einiges zu sehen und zu hören. 10.10. E-Live 26. Noch einmal gibt es ein Awakening Ordea, diesmal in Rugelay, 13 Uhr. Diesmal gibt es das für 30 englische Pfund. Ich glaube, da steht Euro. Da hat sich einer vertippelt. Da steht Euro. Nein, falsche Zeile. Doch, da steht Euro, 30 Euro. Ist es denn wahr? Airscalpture ist dabei. Field Lines Cartographer. Edition Infinity Room Cycling Envelope und das Ganze, wie gesagt, am 13. für 30 Euro. Macht euch mal auf Pfund gefasst. So, Jörg Dankert, ich weiß gar nicht warum, das Konzert in Zeven fällt aus, also schwamm drüber. Globotom in Wetzlar, na, der geht ja richtig los hier. Eintritt frei, 20.11., 19 Uhr. Das Konzert findet im Rahmen einer Veranstaltung zum Thema die Pflanzenwelt der Bibel statt. Ah ja, Neuapostolische Kirche, Wetzlar, Globotom, 19 Uhr. So, Samstag, 21.11., Höhlenkonzert. Gerade noch in Orschott auf der Bühne, jetzt in der Höhle, in der Tropfsteinhöhle, in der Dächenhöhle in Iserlohn. Access Axel Stupplich macht er jedes Jahr, ist bekannt dafür. Der stellt da immer was auf die Beine, herrliches Licht, herrlicher Sound, tolle Umgebung und er holt sich immer andere dazu. Diesmal dürfen zwei ran, Michael Menzel, der Def Keller oder umgekehrt, zusammen sind sie Kellman. Das Ganze gibt's ab 19.15 Uhr, ungefähr bis 23 Uhr. Wir versuchen euch warm zu spielen, all dieweil da drin ist frisch, 12 Grad. Immer. Cool. Ja, cool. Sogar kalt. 29 Euro zuzüglich Porto, wenn ihr die Karten zugesandt haben möchtet. 3 Euro. Und die kriegt ihr bei der Dächenhöhle. Dächenhöhle.de. Termine, Konzerte, bla bla bla. Seht einfach auf die Schallwendeseite. So, dann gibt es zum 29. Mal Frühstück. Also dieses EM-Frühstück. Am 5.12. Luna, der Dirks Kussel wird spielen. Und meldet euch noch an, damit ihr wissen, was dort alles besorgt werden soll zum Frühstücken. In Bochum-Grummel findet das statt und da ist auch die Mailadresse zur Anmeldung. Ja, dieses Jahr ist noch eins, Planetarium Bochum, Kastropper Straße mit Pont. Paule Fuchs wird spielen, jawohl, am Mittwoch, dem 30.12. Und das ist ungefähr 6 Tage nach dem 24.12. Und was am 24.12. Na, richtig. Da ist Weihnachten. 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So, was gibt's noch zu sagen? Ich habe in den Plan bei Evosonic geguckt und da steht drin, Montagmorgen, 8 Uhr, da wird Ad Libitum wiederholt. Montagmorgen, 8 Uhr und ich gehe davon aus, ich habe gehört, dass einige Aussetzer in Deutschland sind oder überhaupt so sind und das bitte ich erstmal zu entschuldigen.

Kollegen der IT immer wieder gesagt, Reboot tut gut. Und Boris SG hat seinen Track tatsächlich genannt Reboot. Und damit geht's los in die zweite Runde, zweite Stunde von Ad Libitum. Viel Spaß dabei.

0: Boris SG. Assembly 24. Reboot der Track. Was Neues vom Picknick Bar aus Hamburg. Gefunden bei YouTube, geht's aber auch bei Bandcamp. Und immer sein Kommentar finde ich so schön im Klaus Schulze Stil. Dieses Mal der Track Zeitlos.
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Picnic Boy. Zeitlos. Der Track. Und um runterzukommen und nochmal zu entspannen hier zum Ende, Musik von einer der wenigen Damen in der Szene, Andrea Cicchetti. Bei YouTube gefunden in Nature Part 5. Das ist in einem Wald aufgenommen. Live-Performance mit dem Modular-Synthesizer, Ambient Eurorack, Modular-Synthesizer. Da gibt es eine Serie in Nature. Und das ist, wie gesagt, der fünfte Teil aus dem letzten Jahr. Andrea Cicchetti.

So, liebe Lauschende, hat sich ausgelauscht für heute. Wir sind durch. Ich mal eben meinen Lüfter hier ausmachen, der rauscht mir ins Mikrofon. Andrea Cicicchi, hoffentlich richtig ausgesprochen, bei YouTube gefunden in Nature Part 5. Die Serie in Nature. Ja, da sitzt er tatsächlich im Wald und spielt das Ganze demnach live ein. So, wir sind durch. Es gibt jetzt im Anschluss die Cross-Section Elektronika bis 2 Uhr. Dann gibt es ein Midnight Flow 2 bis 5 Uhr. Montagmorgen 8 Uhr die Wiederholung hier. Und eine Aufnahme geht raus, damit ihr beim Modul 303 auch die Wiederholungen hören könnt in dieser Woche. Das mache ich gleich im Anschluss. Die Playlist ist hochgeladen, detlef-keller.de. Info@ davor, ihr könnt mir schreiben. Ein Weihnachtswunder 26 davor und ihr könnt euch beteiligen. Was fehlt denn noch? Was fehlt denn noch? Nein, eigentlich so gar nichts. Ich bedanke mich natürlich, dass ihr dabei wart. Wenn Aussetzer waren, wir arbeiten dran. Ich weiß auch nicht, woran das da gelegen hat. Aber das ist Technik. Ich habe hier auch immer wieder mal so leichte Knackser. Aber die finde ich. Und dann sind die weg, wenn ich zu euch komme. So, ich bin jetzt auch weg. Wünsche euch eine schöne Nacht, ein schönes Wochenende, eine tolle Woche. Ihr wisst ja, wo ich nächste Woche um diese Zeit bin, also so um 22 Uhr rum. Kommt zu mir, hört zu. Ich finde bestimmt wieder was, was ich euch in die Ohren pusten kann. Bis dahin, macht's gut. Tschüss, ihr und euer Detlef.

Hallo, guten Abend und herzlich willkommen zur Mai-Ausgabe von Sounds of Sun Music Nonstop. Mein Name ist Steffen Thieme und auch an diesem zweiten Montag von mir 60 Minuten das Beste der etwas anderen Musik, das heißt 60 Minuten New Instrumental Music, Synth Pop, Wellness, Electronica, Chill Out und New Age. Das Ganze nahezu moderationslos, denn ihr hört mich gleich zum Ende der Sendung erst wieder und könnt jetzt ganz lange, ganz viel, ganz andere Musik genießen. Hier exklusiv auf Modul 303.

Und demnächst startet der letzte Titel im Rahmen der Mai-Ausgabe von Sounds of Sin Musik Nonstop. Ich hoffe, dass meine Musikauswahl euch diesmal auch wieder gefallen hat. Wenn dem so ist, dürft ihr es mir natürlich, wenn ihr wollt, gerne mitteilen. Schreibt mir zum Beispiel eine Mail an redaktion@soundsofsin.de. Postet das, was ihr mir mitteilen möchtet, in der Facebook-Group unter facebook.com/groups/soundsofsin oder auch gerne im Gästebuch, was ihr auf der Homepage www.soundsofsin.de findet. Die Playlist der heutigen Sendung, denn ihr habt ja kaum Wortbeiträge von mir gehabt in dieser Sendung, wisst also auch nicht, welche Titel es waren, die ich für euch ausgesucht habe. Die Playlist, die findet ihr entweder auch im Laufe des Abends in der Facebook-Group facebook.com/groups/soundsofsin oder ihr schaut auf die Homepage www.soundsofsin.de. Wenn ihr diese Musikauswahl so fulminant toll fandet, dass ihr die Sendung glatt nochmal hören möchtet, könnt ihr im Laufe des Abends genau das tun. Dann geht ihr nämlich auf mixcloud.com/soundsofsin und da findet ihr unter anderem diese Sendung. Könnt sie noch einmal nachhören, aber ihr findet auch viele, viele andere Sendungen aus den Jahren 23, 24 und 25, die ihr nachhören könnt. Denn es gibt ja drei verschiedene Sendungen im Sounds of Sin-Universum. Es gibt diese Sendung, die gleich zu Ende ist, nämlich Sounds of Sin Musik Nonstop. Die hört ihr ja bekanntlich an jedem zweiten Montag eines Monats um 19 Uhr exklusiv auf Modul 303. Es gibt aber ja am ersten Sonntag eines Monats immer von 0 bis 2 Uhr den Sounds of Sin Nachtexpress. Da präsentiere ich euch über 2 Stunden lang die etwas andere Musik und zwar sowohl auf Modul 303 als auch auf Tide Radio. Und die Hauptsendung, die Sounds of Sin, gibt es an jedem ersten, an jedem dritten und wenn vorhanden an jedem fünften Montag eines Monats um 19 Uhr, ebenfalls parallel auf Tide Radio und auf Modul 303 mit in der Regel Neuvorstellungen aus New Instrumental Music, Synth Pop, Wellness, Electronica, Chill Out und New Age. Ich freue mich also drauf, euch zu einer der nächsten Sendungen aus dem Sounds of Sin Universum wiederzuhören und wünsche euch jetzt noch einen tollen Abend hier auf Modul 303, denn auch hier gibt es natürlich 24/7 zwar nicht unbedingt die etwas andere Musik, aber definitiv die elektronische und instrumentale Musik. Also, ich wünsche euch einen tollen Abend und bis zum nächsten Mal. Steffen Thieme verabschiedet sich.

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Hallo, schönen guten Abend und herzlich willkommen hier auf Modul 303. Ja, wir hatten heute einen etwas ruhigen Tag, in des Wortes war es im Sinne. Ja, irgendwo hat sich da was weggehängt und ich habe das noch gar nicht vorher mitbekommen. Tut mir leid, wenn ihr jetzt erst was zu hören bekommt, aber gut. Hauptsache das Ganze funktioniert wieder, ne? Jo. Passiert schon mal. Es kommt davon, wenn man keine 24 Stunden Überwachung hat. Aber wie gesagt, das Ganze ist hier ja auch ein, man könnte fast sagen, ein Fanprojekt von Fans für Fans. So könnte man, glaube ich, Modul 303 ganz gut zusammenfassen. Ich hoffe, ihr hattet bis jetzt einen wunderschönen Tag und wir lassen ihn jetzt, glaube ich, ein bisschen zusammen ausklingen. Und ich werde heute mal nicht den Italo-Disco-Sampler hier bemühen. Haben wir in den letzten zwei Wochen nicht schon genug. Aber ich finde, sowas muss auch mal sein. Ja, also wie gesagt, ihr hört Modul 303, der Uwe ist am Mikrofon, Klangarten live. Ja, habe ich sonst noch was vergessen?

natürlich gibt es auch wieder unsere beliebte Rubrik 3 in einer Reihe, 3 in a row, und 3 Stücke aus einem Album am Stück, so könnte man sagen. Gut, die 3 Tracks hatten wir auch schon mal zusammenlaufen im letzten Monat, aber ich mag das Album eigentlich, The Power of Love von Axis. Und ich sag mal so, die Nummern kann man auf jeden Fall weiterhin durchspielen. Zum einen Red Moon, dann Tenderness und The Power of Love, also das Titelstück. Ja, ich würde mal sagen, damit starten wir heute diese Ausgabe von Klangarten Live. Es ist Donnerstag, es ist der 9.7. Der 9.7.2026. Auf meiner Studio-Gemüsezwiebel haben wir jetzt 20:05. Ja, ich würde sagen, das ist der Beginn. Damit gehen wir los und voll rein.

bei sowas bin ich einfach mal auch so am Wasser gebaut, emotional aufgewühlt. Einfach schön, dieses Album The Power of Love von und mit Maxis. Das, was ihr jetzt gerade im Hintergrund hört, ist schon ein bisschen älter. The Incident heißt das Album von Klangwelt aus dem Jahre 2018. Und da haben wir auch wieder drei in einer Reihe. In diesem Fall Aftermath, Remechanik sowie Eon Tribes. Na dann, gucken wir mal, was der Gary so Schönes zusammengeschrubbt hat.

Ja, und auf dieses musikalische Gespann Deborah Martin und Jill Haley bin ich beim Kollegen von Galactic Travels aufmerksam geworden. Seiner letzten Ausgabe hatte Bill das Album Rendering Time von den beiden Mädels vorgestellt, beziehungsweise in der Playlist gehabt in der ersten Stunde. Und ich war fasziniert von dem Titeltrack. Nur kurz zur Info, wer sind die beiden? Deborah Martin ist eine US-amerikanische Ambient-Electronic-Komponistin und Produzentin. Sie ist langjährig beim Label Spotted Brickery Music untergekommen. Jill Haley selber ist eine renommierte Oboistin, also Oboe-Spielerin, und Englischhorn. Und sie ist dann im New Age Instrumentalbereich aktiv. Und ich würde mal sagen, die Kombination mit den beiden klingt wirklich schön. Und Jill liefert nicht nur Oboe und Englischhorn als ihren Beitrag dazu, auch ein bisschen Percussion. Die bringt sie auch noch mit in dieses Konzept rein. Ich würde sagen, machen wir auch wieder so einen kleinen Rundumschlag aus dem Album Rendering Time, das letztes Jahr erschienen ist. Secrets of the Talking Trees, das läuft jetzt gerade. Rendering Time folgt dann sowie From Source. Damit wünsche ich euch weiterhin viel Spaß hier mit der zweiten Stunde von Klangarten live auf Modul 303.

So, zwischendurch mal ein bisschen was von Pat Pick. Aus dem Album Under the Wave. Sind das zum einen Surfing. Natürlich der Titeltrack Under the Wave.

Ich würde mal sagen, da schieben wir noch einen Track von Patrick hinterher aus dem Album Under the Wave. Ist das dann Electronic Paradise? Der startet. Und das startet ja auch gleich. Ja, und damit sind wir schon fast am Ende dieser Ausgabe. Wir bewegen uns zumindest auf die Zielgerade zu. Wir starten natürlich dann ab 22 Uhr mit Ad Libitum. Und ich weiß nicht, ob es euch schon aufgefallen ist. Ad Libitum, also Evosonic, hat jetzt seitdem die ihren Server wieder neu etabliert und gestartet haben, haben so eine komische Sampling-Frequenz. Das heißt also, die haben irgendwie einen Treiber darüber, der nicht mehr in die Vollen reingeht. In die höchstmögliche Auflösung. Hat natürlich dann auch dementsprechend Auswirkungen gehabt auf die Aufnahmen, die wir hier dann automatisch mitziehen, um sie dann für die Wiederholung zu verwenden. Aber vielleicht wird es euch aufgefallen sein, seit gut 4 Wochen gibt es diese Qualitätseinbußen nicht mehr. Wir haben jetzt hier bei Modul 303 ein nettes Gespräch mit dem Menschen geführt, der die Sendung für Detlef sonst auch aufbereitet für die Wiederholung. Und wir haben jetzt den, den verlustfreien Stream bekommen wir jetzt jede Woche nachgereicht. Also die Wiederholung von Ad Libitum hier auf Modul 303 sind unterm Strich von der Qualität sogar noch besser als das Original am Donnerstagabend. Okay, das war nur am Rande. Ein bisschen weiter mit Electronic Paradise und da suche ich mir noch ein bisschen was vom Dead raus.

So, dann biegen wir jetzt mal wirklich auf die Zielgerade ein. All Result ist der Nachfolger von Result von Kelman. Sprich von Detlef Keller und Michael Menzel. Ne? Und ich habe jetzt aus dem aktuellen Album All Result das neunte Ergebnis rausgezogen, wenn man so möchte. Nein, Result. Damit verabschiede ich mich. Ich wünsche euch da draußen noch eine wunderschöne Zeit, habt ein tolles Wochenende und genießt das Leben so gut es geht mit den Menschen, die euch gut tun und passt eben auf euch und die Menschen um euch herum auf. Das wünscht sich ihr und euer Uwe Brahmeier. Hier geht's gleich weiter mit Ad Libitum und morgen früh um 5 gibt es dann eine neue Ausgabe von Galactic Travels. Ja, Bill Fox heißt uns da wieder willkommen und falls es euch schon aufgefallen ist oder noch nicht aufgefallen ist, die Sendungen sind jetzt exakt 2 Stunden lang, also keine Nachrichten mehr davor. Hat doch auch schon mal was, ne? Zumal die US-amerikanischen Nachrichten, naja. Die sind auch, glaube ich, froh, wenn sie mal nichts berichten dürfen, müssen, sollen, wie auch immer. Ich bin jetzt raus. Ich wünsche euch alles Gute. Tschüss, passt auf euch auf.